0: Ja, und mit diesem Song startet sie auch so richtig durch. Joelina Drews und durch hier auf Radio Paloma 100% deutscher Schlager. Ja, und Joelina, die hat uns besucht in unserer ganz neuen aktuellen Folge von unserem Videopodcast Keiner ist schlagerfrei. Und da durfte natürlich die wichtigste Frage nicht fehlen. Seit wann ist Joelina eigentlich nicht mehr schlagerfrei?
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3: Boah, ich sag's ganz ehrlich, es gab zwischendurch eine Phase, da wollte ich schlagerfrei sein.
4: Ja.
3: Da wollte ich gar nichts damit zu tun haben. Ja. Aber ich habe irgendwann gemerkt, es geht gar nicht ohne. Mhm. Es ist einfach ein Teil von mir. Und mittlerweile würde ich sagen, habe ich so meinen eigenen Schlagerstil kreiert.
4: Ja. Mhm. Wann war denn so der Moment als Kind, wo du begriffen hast, okay, mein Papa steht in der Öffentlichkeit, unser Leben ist anders als das von anderen. Wann kam so der Moment, wo du das bewusst gemerkt hast?
3: Ich glaube, das kam schon recht früh, weil ich war ja mit meinen Eltern von klein auf wirklich schon von Babytagen an regelmäßig unterwegs und habe auch meinen Papa bei seinen Auftritten begleitet, irgendwann sogar selbst auf der Bühne. Dann habe ich mitgetanzt. Süß. Und durfte auch immer bei einem bestimmten Song, der hieß Hey Amigo Charlie, da durfte ich immer mitsingen. Da gab es so einen Part, da durfte ich so na singen. Ich habe das geliebt und dementsprechend ich kann mich nicht dran erinnern, dass ich nicht wusste irgendwie, was mein Papa macht.
4: Okay.
3: Und ich war da aber auch schon immer sehr, sehr stolz drauf. Also ich war dann ab meinem 6. Lebensjahr, glaube ich, auch im Kinderchor. Mhm. Und da habe ich dann auch immer ganz stolz erzählt, dass mein Papa auch singt.
4: Süß.
3: Ja, und süß. Deshalb für mich war das irgendwie schon immer ein Teil von mir.
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